Jesus, Yeshua. Yeshua, dieser Name, sein Name heißt Gott rettet. Und genau das tut er. Jesus kam herab und verließ die Herrlichkeit des Himmels, wurde Mensch mit allen Freuden und allem Leid, was dazugehört. Ja, viele Leute um ihn herum wussten das nicht damals. Aber er war der Sohn Davids, der Erbe des Throns, die Vollendung der königlichen Linie. Ja, und noch mehr, er ist der Sohn Gottes und er lebt. Ja, er ist der König, der dient. Er hat sein Leben hingegeben als Opfer für jeden Einzelnen von uns. Er ist der König mit der Dornenkrone. Und durch sein Leben, das er hingegeben hat als Geschenk, können wir die Liebe und die Herrlichkeit des Vaters von Angesicht zu Angesicht sehen. Ja, wir können den Vater von Angesicht zu Angesicht sehen. Ja, König im Himmel, das ist Jesus. Und er hat uns ein Versprechen mitgegeben. Und dieses Versprechen ist, wo zwei oder drei versammelt sind in meinem Namen, bin ich mitten unter ihnen. Das heißt, er ist jetzt mitten unter uns. Er ist hier bei uns. Egal, wo wir gerade sind, auch alle, die woanders folgen, genau. Amen. Genau. Jesus, du bist der König der Barmherzigkeit, der Schöpfer des Universums, die vollkommene Gerechtigkeit. Ja, wir danken dir, denn du wendest dich uns zu. Welche vollkommene Gnade. Herr Jesus, wir wollen dir singen und wir wollen dich erheben. Du bist wunderbar. Halleluja. Halleluja. Come on, sing for the Lord.